Stellt euch doch einfach mal selber vor. Ich bin's, mal klar.

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In der Mitte haben wir eine helle Wulst und außen eine Staubscheibe. 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

Das ist Plastic Pop etc. Heute mal wieder mit avantgardistischen Tracks für die FreundInnen der Popkultur.

Herzlich willkommen zu einer neuen Folge Plastik Pop etc. Heute mal wieder im alten Format Zahn der Zeit, in dem ich Neuerscheinungen aus der Popkultur vorstelle. Und das hat einen konkreten Hintergrund, denn ich war gerade auf dem sehr tollen Rewire Festival in Den Haag. Und dort habe ich jede Menge tolle Eindrücke gesammelt, die ich mit euch hier teilen möchte. Und deshalb hören wir in dieser Sendung unter anderem Slacker Rock von der dänischen Musikerin Fine, ein tolles Stück aus analogem Sampling von Natasha Pirar, ganz verwirrende Harfenklänge von der britischen Jazzband Fleur, ganz rührenden Gesang von Glenn Copeland, der sich erst kürzlich zu seiner Demenz bekannt hat, Ambient Slowcore von Hilary Woods, Hämmernde Physik von Cara Tolmie und Rian Treamore und aber auch das Revival des Industrial Technos von dem DJ Blawan. Und dann noch verschleppte Rhythmen von Juana Molina und die Jazzband der Stunde Öchse, die morgen nach Dresden kommen. Genießt mit mir diese prall gefüllten 2 Stunden voller neuer, avantgardistischer Popkultur.

Wir beginnen den Einstieg in die heutige Sendung mit der fantastischen Musikerin Fine. Fine, die macht sehr, sehr viel mit sanft gesungenen Country-Balladen, klirrendem Slacker-Rock, aber auch sehr warmen Lo-Fi-Folk und hier und da auch etwas strahlendem Dream-Pop. Fine, das ist das Projekt der dänischen Singer-Songwriterin und Produzentin Fine Glindwart Jensen. Und sie sang etwa ein Jahrzehnt bei der Gruppe China. Und dann im Anschluss begann sie zusammen mit Erika de Cassier Songs für die K-Pop-Stars New Jeans zu schreiben. Im Anschluss trat sie mit ihrem Debütalbum hervor mit dem Titel Rocky Top Ballads. Und dieses Debütalbum, das hat sie vollständig selbst geschrieben und produziert. Jetzt vor kurzem gab es eine ganze Menge an weiteren Singles, die auf eine neue Platte hinauslaufen, die sehr bald kommt. Und unter anderem ist darunter eine Single mit dem Titel I Could. Und genau diese Single, die hören wir jetzt zum Einstieg in die heutige Sendung. I Could von Fine.

I Could von Fine. Ein toller, verträumter, entrückter Indie-Pop-Song. Es gibt tremolo-getränkte, schwach-gewittrige Gitarren und eine butterweiche Bassline. Textlich geht es um den Gedanken, ich könnte doch. Und das lässt sich etwas zwischenmenschlich sehnsüchtig deuten. Also nicht verliebt, aber auch nicht distanziert. Kein Song, der Aufmerksamkeit fordert, aber trotzdem ganz subtil im Kopf bleibt. Als nächstes hören wir den Track Remember the Heart. Ein sehr minimalistischer Track, der mit einem sehr langsamen, fast schwebenden Tempo arbeitet. Aber gerade im Refrain dann total mitreißend ist. Viel Spaß mit dem extra langsamen Dream Pop von Fine mit dem Track Remember the Heart.

Remember the Heart von Fine. Ein Track, der die Erinnerung und die emotionale Rückkehr an einen Menschen lyrisch behandelt. Dieser Track erschien auf ihrem bisher einzigen Langspieler, der LP Rocky Top Ballads, die schon 2024 auf dem Label Esho erschien. Ein super selbstbewusster Titel dieser tollen dänischen Künstlerin. Und auch ihr Konzert auf dem Rewire Festival war geprägt von extrem selbstbewussten, hochprofessionellem, fast schon kühlem Auftreten gegenüber einem doch sehr frenetisch reagierenden Publikum. Nebelartige Kühle verbreitet auch der nächste Track, den wir von Fine hören. Days Incomplete. Der Track ist so eine poppige Mischung aus Folk und Country und es gibt eine angedeutete Fiedel, die aber aus einem Keyboard bzw. aus einem Synthi kommt. Und in dem Track geht es um die Ungewissheit und um die Suche nach einem Ort oder nach einem lieben Menschen. Das Ganze wirkt leicht melancholisch, ohne aber hoffnungslos zu sein. Eine sanfte Auflösung gibt es im letzten Drittel des Tracks. Ich zitiere: Would you get lost with me, my love? 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Aber hört am besten selbst den fantastischen Track Days Incomplete von Fine.

Days Incomplete von Fine. Ein nebeliger Track, der Gitarren, sehr dezente Beats und Ambient-Elemente miteinander ruhig und introspektiv verwäscht. Fines Sound ist randvoll mit hypnotischen und charmanten Elementen und tatsächlich sind das Elemente, die wir aus der Kopenhagener Pop-Szene kennen. Weil Fine, wie andere tolle Leute aus dem Rytmisk Musikkonservatorium hervorgeht. Und zu dessen AbsolventInnen gehören nämlich auch Astrid Sonne, M.L. Buch und De Cassier. Es gibt bald eine neue Platte, die mit diversen Singles schon vorangekündigt wurde und eine davon habt ihr vorhin mit dem Track I Could schon gehört. Haltet die Ohren und die Augen also offen, denn Fine macht fantastischen Slacker Rock mit Lo-Fi Dream Pop, der zart und fast geisterhaft daherkommt. Und wir können die neue Platte kaum erwarten.

Die Komposition der belgischen experimentellen Elektronikmusikerin Natasha Pirard, die entfalten sich geduldig wie Triebe aus dem Boden. Auf dem Rewire Festival scheiterte ich, die höchst angesagte Lo-Fi-Band Milkweed anzuschauen. Der Andrang war einfach zu groß und ich hätte rechtzeitiger am Venue aufkreuzen müssen. Und so beschlossen wir, die belgische Künstlerin Natasha Pirard anzuhören. Und was für ein Erlebnis. Ich kam erst gegen Ende des Konzertes in den Saal hinein und hörte auch quasi dann das Ende eines Konzeptalbums. Und den dazu passenden Track La Fin, Les Débuts, den hören wir gleich. Aber eben noch zu der Künstlerin selbst. Im Jahr 2024 veröffentlichte Natasha Pirard ein Album in Form von 4 Kassetten mit dem Titel Dream Cycles. Die dort festgehaltenen Klangwelten wurden dann nochmal recycelt, nämlich für ihre im November 2025 erschienene Platte Fernand Cécile. Eine Platte als Widmung an die Mutter und auch an die verstorbene Großmutter Nadine Pirard. Thematisch beschäftigt sich das Album mit familiären Veränderungen und der Zerbrechlichkeit der Erinnerung. Das Ganze kommt musikalisch aus analoger Synthese mit multiplen Tonbandschleifen voraufgenommener Instrumente als gigantischer Ambient-Sound und gänzlich ohne Lyrik aus. Es ist Musik, die mich an Liz Harris alias Grouper erinnert. Eine fragile und doch kraftvolle Soundtrack-Arbeit. Hört selbst. Das Ende, der Anfang, La Fin, Les Débuts von Natasha Pirard.

La fin, les débuts, das Ende, der Anfang, von Natasha Pirard. Ein experimenteller Ambient-Track, der analoge Synthesizer, Field-Recording, voraufgenommene Geigen, andere voraufgenommene Instrumente miteinander über Tonbänder kombiniert. Ein Track, der sich auf einen Prozess bezieht, der Erinnerung, Verlust und das Weiterleben beschreibt. Pirards Experimente mit Textur und Melodie sind wie ein liebevolles Geschenk, das am besten über eine hochauflösende Stereo-Wiedergabe den Weg in unsere Ohren findet. Pirards Komposition durchzieht ein intimes und berührendes Gefühl von Sanftheit, und diese Sanftheit mit euch in Halle und in Dresden zu teilen, ist mir sehr wichtig.

Wir hören als nächstes die österreichisch-britische Band Flur und das in London ansässige experimentelle Jazz-Trio wurde von der Harfenistin Miriam Adefries, dem Perkussionisten Dylan Harrison und von Isaac Robertson am Saxophon und am Synthesizer gegründet. Ihr Debütalbum Plunge erschien im September 2025 beim Pariser Label Latency. Und auf dieser Debütplatte Plunge gewährt die Band Flur einen großzügigen Einblick in ihre Welt des makro-minimalistischen Spiritual Jazz. Und wenn hier wieder irgendjemand in die Kommentare schreibt, das sei doch alles kein Jazz, dann sei dem gesagt, dass Musik ähnlich wie Sprache immer in der Veränderung lebt und dass diese Band ganz konkret KünstlerInnen huldigt, wie beispielsweise Alice Coltrane. Es gibt bei Flur warme, dröhnende Bläsersätze, umhüllende Harfen-Arpeggios und verstreute, aber super strukturierte Drums. Wir hören jetzt den ruhigen, kontemplativen, mystischen Track Bolit. Und Bolit ist Englisch und bedeutet Röhrling, also ein Röhrenpilz. Und zu den Röhrlingen gehören viele beliebte Speisepilze, wie die Steinpilze. Bis zur Steinpilzzeit ist es noch eine Weile hin. Egal, wir hören Bolit von der Contemporary Jazz Band Flur.

Bolide von der Contemporary Jazzband Flur. Ein Track, der höchst instrumental, abstrakt und dann aber doch körperlich fast greifbar ist. Die ambientartige Komposition geht fast in eine Richtung des Spiritual Jazz. Und durch den Titelbezug, also Bolide Englisch Röhrling, denke ich an etwas Erdiges, Herbstliches bei der Musik. Manchmal legt sich eine eigentümliche, synthetische Atmosphäre über die wandernde Harfe von Miriam Adefries und dem präzisen Schlagzeugspiel von Dylan Harrison. Diese eigentümliche, synthetische Atmosphäre, die knüpft dann dabei bei anderen Tracks an Lo-Fi-Motiven an. Insbesondere bei dem Song Hold Fast, Old Kelp. Gerade am Anfang wird das deutlich, ihr könnt es gleich zu Beginn des folgenden Tracks im Hintergrund hören, achtet dann aber auch mal auf die melodischen Elemente, die wir vielleicht aus dem Hip-Hop kennen. Viel Vergnügen mit Hold Fast, Old Kelp von Flur.

Hold fast, old kelp, von Flur. Halte durch, altes Seegras, bedeutet der Titel. Ihr seht den Bezug zur Umwelt, da eben noch ein Pilz, jetzt das Seegras. Es gibt einen gedämpften und gefilterten Harfensound, der fast elektronisch wirkt. Die Stimmung ist entrückt, leicht unheimlich, und darunter ein tiefer, celloartiger Drone. Alles Elemente, die sich eng synchronisieren, und der Track wirkt im Vergleich zu dem eben gehörten Track Bolide etwas mehr entrückt und trotzdem noch mechanisch. Der Track macht die Wandelbarkeit dieser tollen Jazzgruppe deutlich. Flurs Musik wirkt wie ein Raum, in dem die Zeit ihre Bedeutung verliert und die Klänge sich eher entfalten als bewegen. Die Musik von Flur erzählt nichts in klaren Formen, sondern lässt dich in einem Zustand zwischen Wahrnehmung und Gefühl treiben. Und dann wirken selbst kleine Veränderungen plötzlich tief. Plastikpop etc. empfiehlt wärmstens die LP Plunge aus dem September letzten Jahres der Band Flur.

Glenn Copeland leidet an Demenz. Es ist noch nicht extrem fortgeschritten, aber das Konzert auf der großen Bühne im Amare in Den Haag auf dem Rewire Festival wurde unterbrochen, damit Glenn mit einer Tasse Tee Kraft und Konzentration schöpfen konnte. Währenddessen las seine Partnerin Elizabeth Copeland Lyrik. Aber zurück zu Glenn Copeland. Glenn Copeland war der erste schwarze Mensch in den 60er Jahren an der McGill University, der klassische Musik studierte. Dann begann Glenn Copeland eine Karriere als Folksänger mit Einflüssen aus Jazz, Klassik und Blues. Er arbeitete an Alben anderer KünstlerInnen sowie als Autor für die Sesamstraße. Glenn Copeland war 25 Jahre lang Schauspieler in der kanadischen Kindersendung Mr. Dress-Up. Und er machte ein elektronisches Album mit dem Titel Keyboard Fantasies im Jahr 1986, das zunächst wenig beachtet, 2015 dann wiederentdeckt und nachträglich mit Preisen versehen wurde. Ab 2020 kamen dann noch einige Platten raus, die auch neue Aufmerksamkeit brachten. Und Glenn Copeland spielte dann internationale Touren und erreichte ein immer größeres Publikum. Glenn Copeland spielte auch mit Musikern, die eine nochmal größere Reichweite brachten, wie beispielsweise Bon Iver. Glenn Copeland identifiziert sich seit 2002 als Transmann. Zuvor identifizierte sich Glenn Copeland als Beverly Ann Glenn. Im Alter von 58 Jahren machte Glenn Copeland also seine Transidentität öffentlich. Im Jahr 2025 machte er nun seine Demenz öffentlich. Um ehrlich zu sein, hatte ich schon vor dem Konzert von Glenn Copeland Gefühle von Rührung. Ein öffentliches Interview von Glenn und Elizabeth Copeland fand am Tag vor dem Konzert statt und zeigte ein altes, nordamerikanisches Ehepaar, das den Widerständen der Welt trotzt und sich noch immer über die Aufmerksamkeit in ihrem Leben

Love Takes All von Glenn Copeland. Ein Track, der 2023 erschien auf der LP The Ones Ahead. Auf dem Konzert wurde meines Wissens dieser Track nicht gespielt. Es wurden hauptsächlich Stücke von der gemeinsamen Platte mit Elizabeth Copeland gespielt. Um aber Glenn Copeland hier eindrücklich vorzustellen, fokussiere ich auf die LP

aus dem Jahr 2023 mit dem Titel The Ones Ahead. Und als nächstes spiele ich den Track People of the Loon. Der Track ist breit mit Bläsern und gehacktem Tastenspiel besetzt und wird massiv von großen Trommeln und im Refrain noch von einem tollen Chor unterstützt. Die Stimme von Glenn ist zentral, klar und unglaublich gealtert und der Track hat etwas von einem Rückblick auf das Leben und das ist unglaublich berührend. Hört selbst People of the Loon von Glenn Copeland.

People of the Loon von Glenn Copeland. Ein sehr lyrischer Titel, der übersetzt sowas wie die Leute der Seetaucher heißen könnte. Und mit Loons sind eigentlich nordamerikanische Wasservögel gemeint. Es meint aber wohl insgesamt eher Menschen, die mit der Natur verbunden sind. Zitat: We are the people of the Loon, for each there must be room. Und damit ist klar, was der Track eigentlich macht. Er ist integrativ, er ist einladend, er ist einfühlsam. Und das auf so rührende Art. Es geht um gemeinsame Zeiten, um Gemeinschaft und Erinnerung. Glenn Copelands Kunst verbindet auf einzigartige Weise Gesangskunst, Folk, Elektronik und breite Instrumentierung zu einer sehr persönlichen und zeitlosen Klangsprache. Seine Musik wirkt oft ruhig und minimalistisch, entfaltet aber eine tiefe emotionale und menschliche Wärme, die eben von Gemeinschaft, Identität und Zugehörigkeit erzählt. Und dabei geht es immer weniger um Perfektion als um Ehrlichkeit und Präsenz. Diese Tracks, die fühlen sich an wie miterlebte Erfahrungen aus dem bewegten Leben von Glenn Copeland.

Nach zwei bezaubernden Instrumentalalben kehrt die irische Künstlerin Hilary Woods auf ihrem neuesten Werk Night Creo wieder zu ihrer Stimme zurück. Und auf dieser Platte Night Creo macht Hilary Woods experimentellen Ambient Slowcore. Creo ist gälisch und bedeutet so etwas wie Crew oder Mannschaft oder Truppe oder Besatzung. Night Creo ist also die Crew der Nacht. Die Klangpalette von Night Creo zeichnet sich durch eine Fülle von Texturen mit Blechbläsern, Streichern, Drones und Feldaufnahmen aus, die sich um Woods raffinierten und zugleich kraftvollen Gesang gruppieren. Das alles habe ich in Den Haag auf dem Rewire Festival in der Lutherse Kerk erleben dürfen. Und ganz besonders war, dass einige MusikerInnen des Ensembles über die ganze Kirche verteilt saßen. Ich saß auf einem Balkon oberhalb des Parketts im Kirchenschiff und ein Posaunenbläser saß unmittelbar neben mir, der dann in einigen Passagen des Konzerts auch das Spiel ergriff. Wir hören gleich den Track Folds von Hilary Woods und auch hier ist gegen Ende der Bläser zu hören, der neben mir saß im Konzert. Wenn auch die Studioaufnahme den Bläser nicht so laut wiedergibt, wie ich das Live-Erlebnis empfand. Das Stück Folds ist ein leicht droniges Stück mit extrem reduzierten Percussions. Es gibt dazu noch Bässe, die Bläser, Synthi-Sounds und die Stimme von Hilary Woods. Das Stück kommt hypnotisch und tranceartig daher und lyrisch werden ziemlich abstrakt die Folds, also Risse oder Bruchstellen, beschrieben. Es geht um emotionale und psychische Spannung, um Instabilität und vermutlich auch um den Zerfall. Jetzt also die fantastische Hilary Woods mit dem Track Folds, erschien im Oktober letzten Jahres auf der Platte Night Creo, auf der sie wieder singt, nachdem sie über mehrere Alben hinweg nur Instrumentalmusik gemacht hat. Hilary Woods mit Folds.

Hallo und herzlich willkommen zum Moschclub, der Metal-Sendung hier auf Radio T, sagt der Andreas. Heute möchte ich euch wieder diverse Neuerscheinungen vorstellen aus dem traditionellen Metal Underground zwischen Melodic, Power, Doom, Progressive und Thrash Metal. Es geht also etwas quer durch den metallischen Gemüsegarten. Und die Bands in dieser Sendung kommen aus den USA, Großbritannien, Polen, Australien, Österreich und Kanada. Einige der Alben, aus denen ich euch Songs vorstellen möchte, sind nicht mehr ganz so taufrisch, sind also schon Ende letzten Jahres erschienen. Zum Beispiel das erste Live-Album von den Lords of the Trident, also den lustigen Gesellen aus Madison im US-Bundesstaat Wisconsin. Das ist schon im Dezember 2025 erschienen, wurde mitgeschnitten in Japan, heißt deshalb auch Live in Japan. Und daraus hört ihr Skyforce. Der Song stammt im Original von ihrem zweiten Album Chains of Fire aus dem Jahr 2011. Hier also die Lords of the Trident.

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1: Ja, die Herren des Dreizacks, Lords of the Trident aus den USA mit Skyforce von ihrem aktuellen Live-Album Live in Japan in Eigenregie von der Band veröffentlicht. Die Lords gibt's seit 2008, wurden damals unter anderem von Sänger Fang von Raffenstein, bürgerlich Tyler Christian und Gitarrist Asian Metal alias Akira Shimada ins Leben gerufen, die auch heute noch dabei sind. Der Rest der aktuellen Besetzung kam so im Laufe der 2010er Jahre dazu. Bassist Pontifex Mortis, Gitarrist Baron Torian Helleshaar und Drummer Master Herkule Schlagzeuger. Also irgendwie vernimmt man da auch deutsche Wurzeln. Und ihre Kostümierung ist genauso ausgefallen wie ihre Künstlernamen. Also die könnten durchaus auch auf irgendwelchen Mittelaltermärkten auftreten. 7 vollständige Alben gibt's bisher von den Lords of the Trident. Dazu noch 4 EPs und jetzt, wie gesagt, das erste Live-Album Live in Japan. So, weiter geht's mit Wargrave aus London, einer kauzigen Power-Metal-Band, die erst 2021 gegründet wurde, und zwar von 2 ehemaligen Gitarristen der Band Demon's Kill, Trent Powell und Stuart Lane, sowie Sänger Roman Caritoch, Drummer Steve Brill und Bassist Charlie Gosset, der aber mittlerweile durch Richard McLean ersetzt wurde. 2024 gab es eine erste 5-Song-Mini-CD in Eigenregie und im September 25 den ersten Longplayer Free Will, ebenfalls eine Eigenproduktion der Band. Daraus hört ihr den Song Break These Chains. Hier sind Wargrave.

Wargrave aus London, Break These Chains war das von ihrem Debütalbum Free Will. Jetzt geht's in die Rock-Metal-Ecke und da zunächst nach Polen. Aus Warschau kommen Pin Drop mit 2 N und 2 P hinten geschrieben. Die wurden 2015 von Gitarrist Piotr Sym und Drummer Dariusz Piwowarczyk ins Leben gerufen. Mit Mateusz Jagiello fand man dann auch einen geeigneten Sänger, der dazu noch diverse Instrumente bedienen konnte. Und so entstand dann 2017 zunächst eine 3-Song-EP. Und mit einem zusätzlichen Bassisten, Pavel Wolinski, wurde dann 2018 das Debütalbum Perfectly Flawed eingespielt, ist damals als CD erschienen über das kleine Label Music and More Records. Nach diversen Singles und einer Live-CD gibt's nun seit Ende 2025 auch einen Nachfolger. For the Love of Drama nennt sich das Teil von Pin Drop und ist erschienen über als CD über das polnische Label Oscar Records, ein Prog-Rock-Label aus Polen. Mit Jakub Mikulski hat die Band einen neuen Drummer und mit Mirek Skorupski auch einen zusätzlichen Keyboarder. Ich habe aus diesem neuen Werk gleich mal einen 8-Minuten-Song ausgesucht. Logis Moi, das kommt aus dem Griechischen und bedeutet so viel wie Gedankenbilder und deren Bewältigung. Hier sind Pin Drop.

Lockes Moy von Pindrop, einer Heavy-Rock-Band aus Polen, aus ihrem zweiten Album For the Love of Drama, wie gesagt, Ende letzten Jahres erschienen. Jetzt noch eine Rock-Metal-Band aus Chicago, Blacksides. Die wurden 2015 von Sänger und Gitarrist Sugar gegründet, der vorher in einer Metalcore-Band gesungen hat und auch Gitarre gespielt hat. Als Trio wurde dann 2017 das Debütalbum in Monochrome eingespielt und über Mascot Records veröffentlicht. In veränderter Besetzung erschien 2019 das zweite Album Exile über das Underground-Label Hoofchild. Danach in unterschiedlichen Besetzungen noch zwei Alben als Eigenproduktionen Untrue und Promised Land. Und wieder mit neuen Mitstreitern hat Mark Sugar nun das fünfte Blacksides-Album eingespielt. For Eternity soll Mitte Juli diesen Jahres offiziell erscheinen und seine neuen Mitstreiter sind keine Unbekannten in der Szene. Die Drums spielt Chris Black, den kennt man natürlich unter anderem von Dawnbringer und High Spirits. Bassist José Salazar hat bei Midnight Dice gespielt und ist aktuell auch ein Teil von Professor Emeritus, die ich ja letztens hier auch vorgestellt hatte. Und Gitarrist Lee Smith spielt ebenfalls noch bei Professor Emeritus. Jedenfalls gibt es von Blacksides vorab eine Single, allerdings nur digital und die hören wir jetzt. Aquarius Betrayed geht etwas heftig und modern los.

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3: Die Metal-Sendung auf Radio T, heute wieder mit diversen Neuerscheinungen zwischen Oldschool, Melodic, Power, Rock und Thrash Metal. Zuletzt waren das Black Sides aus Chicago mit der Vorab-Single Aquarius Betrayed aus ihrem neuen Album For Eternity, welches wie gesagt im Juli erscheinen soll. Einen Veranstaltungstipp möchte ich noch loswerden. Am kommenden Freitag, das ist der 8. Mai, findet im FPM Studentenclub der TU Chemnitz. Da befindet sich in der Vetterstraße 7072 in der zweiten Etage. Also da gibt's wieder eine Moschclub Party. Wie immer mit dem Tom an den Reglern. So gegen 22 Uhr geht's los. Hier in der Sendung geht's weiter mit Old School Fresh aus Australien. Mason nennt sich die Band. Wurde 2019 in Melbourne gegründet. Von der Urbesetzung ist allerdings nur noch Sänger und Gitarrist James Benson übrig geblieben. 2011 erschien die erste EP, danach in den 2010er Jahren zwei vollständige Alben, Warhead und Impervious. Und nach einer weiteren EP ist im Oktober 2025 das dritte Album von Mason mit dem Titel Martyr in Eigenregie als CD erschienen. Daraus hört ihr den Song Despise.

Die australischen Oldschool Thrasher Mason mit Despise aus ihrem aktuellen Album Martyr. Jetzt eine traditionelle Heavy Metal Band aus Österreich, und zwar Zepter. Die kommen aus Linz und existieren erst seit 2024. Zum Line-Up gehören Sänger und Gitarrist Lukas Götzenberger, Gitarrist Stefan Bolda, Bassist Tobias Hochwagen und Drummer Alex Nemeth. 2024 gab es ein 4-Song-Tape, welches wenig später dann auch als LP und CD über Fucking Hell Records bzw. Witches Brew erschienen ist. Mittlerweile sind sie bei High Roller gelandet und dort wurde im Februar diesen Jahres nun das offizielle Debüt Zepter veröffentlicht. Aus dem hört ihr jetzt einen Song, Hit the Streets. Hier sind Zepter aus Linz.

Zepter aus Linz waren das mit Hit the Streets von ihrem selbstbetitelten Debütalbum. Jetzt gibt's typisch europäischen Melodic Power Speed Metal. Der kommt allerdings nicht aus Europa, sondern aus den USA, denn Greyhawk kommen aus Seattle. Die Band wurde 2016 von Gitarrist Jesse Berlin und Bassist Darren Wall gegründet, die auch heute noch dabei sind. Ansonsten Greyhawk

Land of Ashes von Greyhawk aus Seattle, aus ihrem neuen Album Warriors of Greyhawk. Derartige Musik hätte man wohl eher in Schweden, Finnland, Deutschland oder Italien verortet. Stratovarius oder natürlich Halloween fallen mir da zuerst ein. Jetzt noch eine Band aus Kanada, die sich dem traditionellen Epic Power Doom Metal verschrieben hat, Ixul. Die kommen aus der kanadischen Provinz Quebec und existieren erst seit 2024. Die Band wurde unter anderem von Gitarrist Philip Tougas gegründet und das ist der Sohn von Pierre Tougas, der zusammen mit seinen Brüdern Paul und François in den 80ern eine kultige Metalband namens DTT am Start hatte. Die haben zwar damals nur diverse Demos und eine EP veröffentlicht, 2013 gab es aber über No Remorse Records eine Doppel-CD namens Let It Screw mit dem kompletten Schaffen von DTT, die ich traditionellen Heavy-Metal-Fans übrigens wärmstens ans Herz legen kann. Aber zurück zu Ixul. Die haben Anfang 2026 ihr Debütalbum Sealed Into None über Productions TSO veröffentlicht. Darauf gibt's nach einem 2,5-minütigen Intro 4 überlange Songs zwischen 8 und 5.

15 Minuten. Ja, und einen davon hört ihr jetzt, Walls of Endless Darkness. Das ist der kürzeste von den vieren, ist nur reichlich 8 Minuten lang. Hier sind also Ixul aus Kanada.

Walls of Endless Darkness von Ixul aus Kanada, aus ihrem Debütalbum Sealed into None. Ja, und das war dann auch schon fast wieder der Moschclub hier auf Radio T. Etwas Zeit bleibt noch, deshalb gibt's noch einen Song oder einen halben Song. Mit den Lords of the Trident hatte ich die Sendung begonnen und mit denen möchte ich diese Sendung auch abschließen. Aus dem Live-Album Live in Japan von den Lords of the Trident hört ihr zum Schluss den Song Charlatan. Redaktion und Musikredaktion dieser Sendung hatte Andreas Thiemer und der sagt Tschüss und wünscht euch noch einen schönen Abend.

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1: Ja, natürlich ist jetzt eine Art und Weise,

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0: Und wenn du meinen Kaffee anpackst, wow, Junge, dann dreh ich dir deine fiese Schnauze aus der Fresse. 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

Jetzt ist der Moment gekommen, wo ich mir mal ein paar Feinde machen möchte. Vielleicht auch neue Freunde, das wird sich zeigen. Ich hoffe, wir sind uns alle so weitgehend darin einig, dass Extremismus in jeder Form abzulehnen ist. Und es gibt ganz viele fantastische Lieder, zum Beispiel gegen Rechtsextremismus. Ich habe mir mal eine andere Form des Extremismus ausgesucht, die ich jetzt angreifen will im nächsten Lied. Die ist zugegebenermaßen nicht so schlimm, aber auch unfassbar nervig. Das nächste Lied heißt Birkenstock. Ich persönlich bin der Meinung, dass die individuelle Freiheit, ja, also die Freiheit des Einzelnen, dass er in einem gewissen Rahmen sein Leben so leben darf, wie er es gerne möchte, ein ziemlich hohes Gut ist, was es sich zu schützen lohnt. Es gibt aber eben Menschen, die mit missionarischem Eifer versuchen, ihren Lebenswandel allen anderen aufzudrücken, ja, und die ständig nur verurteilen. Ja, denen widme ich das nächste Lied. Eins noch vorneweg, ich habe öfter bei dem Lied gehört, das sei aber sehr gemein und vor allen Dingen auch unfair. Ja? Das stimmt, ja. Soll es auch sein. Ja? Ich will ja in die gleiche Kerbe zurückhauen. Auge um Auge, Zahn um Zahn. Das ist ein Schunkellied, ne? Wenn's so heftig regnet, dass jeder sich ärgert, weil sowas die Laune verdirbt, kommst du und sagst, Regen ist aber voll wichtig, weil nämlich die Erde sonst stirbt. 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

Schönen guten Tag und herzlich willkommen zum Kulturmagazin Kalle hier bei Radio T. Am Mikrofon begrüßt euch dazu der Jörg.

Die heutige Kalle-Sendung steht voll im Ausblick auf die nächste Spielzeit der Theater Chemnitz. Letzte Woche gab es dazu einen Pressetermin. Da wurde von den 5 Sparten das geplante Programm für die Spielzeit 2026-2027 vorgestellt. Und ich habe die Gelegenheit genutzt, mit 3 Vertretern ein Interview zu führen. Die hört ihr im Verlaufe der heutigen Sendung. Je nachdem, wie ich dann mit der Zeit hinkomme, gibt es vielleicht noch hinten ein paar Kulturtipps. In jedem Fall gibt es den Großteil der Musik von der Band The Tiger Lilies. Und das hat natürlich damit zu tun, dass am 1. Mai eben diese Band im Alt-Chemnitzer Schauspielhaus spielen wird. Also live auftritt. Ich selbst habe die Band schon einige Mal gesehen, war sehr begeistert und werde vermutlich auch hingehen.

Ihr könnt ja im Verlaufe der Sendung einschätzen, ob diese etwas spezielle Musik auch etwas für euch ist. Karten gibt's jedenfalls noch. Für alle Leute, die diese Sendung in der Wiederholung am Sonnabend um 13 Uhr hören, ist dieser, ich sag jetzt mal, Ausgehhinweis natürlich hinfällig. Man kann dann bloß noch kommentieren, naja, hätte mir eh nicht gefallen oder eben Mist, da wäre ich eigentlich auch gern gewesen. Soweit vielleicht vorab. Viel Spaß mit den Interviews und der Band The Tiger Lilies.

0: Mein Name ist Christoph Dittrich und ich bin Generalintendant der Städtischen Theater in Chemnitz.
1: Die neue Spielzeit wurde vorgestellt. Die neue Spielzeit ist eben 2026/2027. Kulturhauptstadt ist vorbei. Die letzte Spielzeit war zur Hälfte in der Kulturhauptstadt und zur Hälfte danach. Vielleicht als erstes mal einen Blick darauf. Gab es da zwischen den zwei Halbzeiten einen Unterschied?
0: Wir haben im Kulturhauptstadt ja sehr, sehr viele Dinge auf unsere Bühne gebracht und auch zusätzliche Projekte geschultert. Und wir haben schon einen ansteigenden Pegel des Zuspruchs und der Begeisterung über das Jahr hinweg empfunden. Es ging so richtig los um Ostern herum, was besonders auch den überregionalen Tourismus anging. Vielleicht war eine Krone des Kulturhauptstadtjahres auch die Uraufführung von Rummelplatz, der Oper, nach dem Roman von Werner Breuning, die bis auf den heutigen Tag ausverkauft ist, weshalb wir sie auch wieder in den Spielplan nehmen werden. Die Begeisterung der Menschen hier aus Chemnitz und auch der überregionalen Gäste aus der gesamten Bundesrepublik hat uns durch das Jahr getragen. Es war sehr erfolgreich und wir spüren, dass es auch eine kleine Fortsetzung gibt. Immer noch haben wir einen sehr, sehr guten Zuspruch, auch überregional, und möchten mit unserem Spielplan das natürlich gerne auch in die Zukunft führen.
1: Verteilt sich das auf alle 5 Sparten gleichermaßen? Profitieren alle von dieser vielleicht etwas überschwappenden Aufbruchsstimmung?
0: Tatsächlich werden in allen Sparten die Effekte spürbar. Wir hatten das Figurentheater mit 2 großen Projekten der Kulturhauptstadt, die immer ausverkauft waren. Über uns der große Wagen, die auch fortgesetzt werden. Auch im Schauspiel hat es sehr, sehr viel Zuspruch gegeben. In diesen ganz unterschiedlichen Richtungen, von Komödie bis Drama, Musiktheater, Ballett. Wir freuen uns sehr daran, dass die Theater hervorragend wahrgenommen werden und damit auch die Stadt Chemnitz in den Fokus rücken und dort weiter ein ganz, ganz wichtiges Signet der hier gelebten Menschen und ihrer kulturellen Einstellung ist.
1: Nun sind die Theater Chemnitz, speziell das Schauspielhaus und auch das Provisorium Schauspielhaus, in den letzten Monaten sehr im Blick gewesen. Wie sehr beeinflusst das die Arbeit? Wie sehr kann man sich dann noch auf das Programm konzentrieren und auch dieses Zusammenspiel der einzelnen Sparten organisieren?
0: Grundsätzlich konzentrieren wir uns ja sehr auf unseren Spielplan, auf unsere Bühnentätigkeit. Dafür sind wir ja da. Gleichzeitig müssen wir auch die Wirtschaftlichkeit der Zukunft jetzt schon ins Auge nehmen. Wir wissen, wie klamm die öffentlichen Kassen sind. Und in diesem Moment war es wirklich sehr erschreckend zu hören, dass ein Schauspielhaus gar nicht mehr saniert werden soll, Bühnen möglicherweise zusammengefügt werden sollen, was uns also wirklich die Basis ja auch für die Tätigkeit ein Stück weit entzogen hätte. Wir sind sehr froh, dass die Stellungnahmen, die wir selbst gegeben haben, der Förderverein, der Betriebsrat, andere Künstlerinnen und Künstler aus der Bundesrepublik, dass sie dazu geführt haben, dass schon das Bewusstsein wiederhergestellt worden ist, dass das Theater hier mit 5 Sparten in die Stadt gehört und dass es auch seine Bühnen braucht. Leider gibt es noch keine abschließende Entscheidung darüber, wie das eigentlich aussehen kann, und auch über die Finanzierung nicht. Aber die Diskussionen darum laufen und wir werden nicht müde, das zu betonen, dass es diese Stadt so verdient hat, diese jahrhundertelange Tradition fortzusetzen, gerade eben auch für die junge Generationen, nicht nur an uns zu denken, sondern auch an die hier 2040, 50 in der Stadt sein werden und die einfach Theater als Ort der Begegnung, des offenen Worts benötigen. Und dafür brauchen wir auch die Bühnen.
1: Ich verfolge das ja schon eine ganze Weile. Es ist ja immer mal wieder Geld bereitgestellt worden für das Schauspielhaus, das dann immer anderweitig verteilt wurde, weil es für den Moment, wo es gerade gedacht war, nicht gereicht hat, und dann wurde gar nichts gemacht und das Geld anderweitig verteilt. Dieser Vorschlag dieser Zusammenlegung scheint ja auch mir zumindest in eine ähnliche Richtung gehen. Da wird drüber diskutiert und dann wird es gesagt, na, dann machen wir es eben so. Und am Ende stellt sich raus, ist gar nicht machbar, aber das Geld ist quasi dann anderweitig verteilt worden. Welche Chancen hat denn das Theater und vielleicht auch das Publikum, da einzuwirken und zu sagen, das ist eine blöde Idee?
0: Ich glaube, es ist jetzt wirklich der Zeitpunkt gekommen, Entscheidungen zu treffen, an welchem Standort es eigentlich weitergeht und wie der Weg ist. Dass wir auch über Geld reden müssen, ist klar. Aber was uns erschreckend hat, ist, dass die Vorschläge, die in der letzten Zeit gekommen waren, ausschließlich einen Blick auf die Finanzen gerichtet haben und gar nicht auf die Notwendigkeiten, Bedürfnisse und auch das, was ein Theater in die Stadt hier hereinträgt. Das muss doch da sein, unabhängig davon, dass ich vielleicht im zeitlichen Ablauf auch noch nicht so genau weiß, wie ich das finanzieren kann. Es muss auf jeden Fall da sein. Und der Zuspruch, den wir erfahren haben, egal auf Social Media, mit Briefen, mit Bekundungen, mit Anrufen, mit E-Mails, bei uns und natürlich auch bei den Stadträtinnen und Stadträten, der ist sehr wertvoll. Und ich kann einfach nur bitten und ermuntern, dass unser Publikum, die Menschen in der Stadt, auch einfach weiter das mitteilen, was sie am Theater schätzen, was sie brauchen, dass sie es brauchen und dass sie möchten, dass es hier in der Stadt verankert ist. Das ist uns die wichtigste und beste Unterstützung und natürlich auch in den Vorstellungen da zu sein und nicht nur selbst zu genießen, sondern mit der Anwesenheit auch zu beweisen, wie gut und wichtig Theater ist.
1: Müsste nicht zum Beispiel das Schauspielhaus eher ausgebaut werden? Ich habe gerade mit dem Herrn Carsten Knödler geredet. Da gibt es ja sehr viele Veranstaltungen, die ausverkauft sind, wo man eigentlich mehr machen könnte, aber gerade gar nicht machbar ist.
0: Moderne Theaterformen, die sich entwickeln, die sich bereits entwickelt haben, brauchen diese Räume. Wir nennen das häufig kulturelle Bildung. Das meint natürlich keinen Schulunterricht. Es sind gerade Formate, die partizipativ sind, wo man mitwirken kann, wo dann auch mal Schulklassen da sind, die nicht nur etwas anschauen, die etwas selber ausprobieren. Und dafür Räume zu haben, das wäre so wichtig. Und zwar für die Gesellschaft. Einfach Dinge auszuprobieren, Teilhabe zu spüren, das ist für Kinder wie für Erwachsene gleichermaßen. Und diese Sehnsucht, solche Räume zu haben, die sind da. Und ja, auch unsere Interimsspielstätte hat etwa 100 Plätze weniger als das Schauspielhaus in der Zieschestraße, das spüren wir schon. Plätze, die nicht da sind, die kann man dann auch nicht füllen. Und dazu kommt auch das akustische Problem, dass wir teilweise den Saal gar nicht vollständig öffnen können, weil die Sprachverständlichkeit nach hinten hin so stark abnimmt. Deswegen ist es dringend notwendig, gut geformte, gut funktionierende Bühnen zu haben und auch diese Räume, die die Teilhabe für das Publikum ermöglichen, weit über das Guckkastenprinzip hinaus.
1: Als Generaldirektor planen Sie ja über die Spielzeit hinaus. Da geht es ja um langfristige Sache. Da geht es vielleicht auch um Verträge. Wie sehr beeinflusst die Diskussion über die Zukunft zum Beispiel des Schauspielerhauses? Aber es betrifft ja natürlich auch das Opernhaus, das Ballett. Und so, wenn die schlechteste aller Varianten jetzt tatsächlich irgendwie zum Einsatz kommen sollte, wie beeinflusst das diese Perspektive für gute Künstlerinnen und Künstler?
0: Zunächst im Nahfeld wissen wir ja, wir haben die Interimsspielstätte und das Opernhaus, damit können wir umgehen. Aber das trägt nicht mehr ewig. Wir brauchen eine ordentliche Bühne für das Schauspiel, um den eigenen Mitarbeiterinnen und Mitarbeitern eine Perspektive zu bieten und natürlich den Gästen und auch dem Publikum. Und ja, wenn man weiter in die Zukunft schweift, gibt es dort schon Herausforderungen. Wie kann ich denn die guten Regisseure, die guten Gastkünstler eigentlich in diese Räume, zum Beispiel im Spinnball locken, die nur ein wirklich gutes Theater sind. Das beschäftigt uns sehr und wenn es dann überregional den Eindruck gibt, dass auch die Bühnenanzahl in Frage gestellt wird, macht das schon etwas auch mit Künstlern, die wir gern hierher holen wollen oder auch unsere eigenen Künstler, die mich dann fragen, ob sie denn hier noch eine Zukunft überhaupt haben. Sehr viel Energie verwenden die Spartenleiterinnen, Spartenleiter und ich da rein, dennoch dafür zu werben, dass es funktioniert, aber es ist eine Herausforderung, die unbedingt einer Lösung bedarf.

0: Ich bin Carsten Knödler, der Schauspieldirektor.
1: Die Spielzeit 2026/2027 steht an. Es gab die traditionelle Vorstellung des Programms. Vielleicht erstmal, ist in der Spielzeit 2026/2027 etwas anders als in diesem Jahr? Über das Schauspielhaus wird ja gerade viel geredet.
0: Ja, also wir freuen uns natürlich, dass wir bei der Spielplanvorstellung uns auf unsere Kernaufgabe konzentrieren können und an ein vielfältiges Programm vorstellen. Und das ist natürlich anders als letzte Spielzeit, aber trotzdem, glaube ich, sehr, sehr attraktiv. Über dem Ganzen dreut natürlich trotzdem die Frage, wie es weitergeht. Und gerade diese Perspektivlosigkeit macht uns schon schlaflose Nächte.
1: Das könnte ja auch passieren, dass eben diese Perspektivlosigkeit, kein eigenes Haus mehr zu haben zum Beispiel, eben auch gute Akteure beeinflusst und die dann sagen, ah, da gehe ich lieber woanders hin.
0: Ja, natürlich, man muss sich die Auswirkungen vorstellen. Also ich glaube, da machen sich viele nicht die richtigen Gedanken darüber. Es bedeutet ein Abbau für alle Sparten, der überproportional ist. Also es ist nicht die Hälfte oder ein bisschen weniger oder so, sondern einfach, das ist eine ganz einfache mathematische Formel. Das Jahr hat nur 365 Tage und wir müssen natürlich auch proben. Wir haben Endproben, jede Sparte hat dort Endproben. Wir müssen wieder Aufnahmen regeln. Das Programm wird also so geschmälert und vor allen Dingen natürlich auch in der Form, dass es für das Schauspiel fast gar nicht geht, auf dieser Opernbühne zu spielen in der jetzigen Form. Das muss man auch sagen. Das ist eine Opernbühne für Oper und für Konzerte. Im ersten und zweiten Rang sieht man die Vorbühne, den Orchestergraben gar nicht. Das wäre aber unser Hauptspielort. So, also das ist schon im Moment noch sehr unausgegoren und natürlich haben wir die Hoffnung, dass es eine gute Lösung gibt und wir eine eigenständige Spielstätte oder Spielstätten behalten oder bekommen.
1: Trotzdem vielleicht mal zum Programm. Also erstmal vielleicht noch ein kleiner Rückblick auf das aktuell laufende Programm. Da gab es ja noch ein halbes Jahr Kulturhauptstadt. Jetzt sind wir schon in der Nach-Kulturhauptstadt-Zeit. Gab es da einen Unterschied?
0: Also wir können uns über diese Spielzeit jetzt überhaupt nicht beklagen. Das läuft eigentlich durch seit September, als wir wieder angefangen haben. Bis jetzt ist es eine Freude, dass die viele Vorstellungen ausverkauft sind. Also wir haben, glaube ich, im Spinnbau gerade insgesamt eine Auslastung von weit über 80, fast 90%. Und das ist toll, hat natürlich was mit der Kulturhauptstadt zu tun, auch mit unseren Angeboten, die sehr gut wahrgenommen werden. Und das erfreut uns sehr.
1: Bei der Diskussion um das Schauspielhaus ging es im Prinzip auch um eine Generationsfrage. Tatsächlich unter den jungen Menschen ist ja das neue Schauspielhaus, sage ich jetzt einfach mal, der Standort Spinnbau, relativ populär. Merken Sie das auch im Publikum, im anwesenden Publikum?
0: Ja, also man sagt ja immer, Chemnitz wäre eine überalterte Stadt, was es auch sicherlich ist. Und trotzdem haben wir den Effekt, dass wir ganz viel junge, aber auch ältere Zuschauer haben. Und früher gab es diese Sonntagnachmittag-Vorstellung, da waren das Durchschnittsalter wirklich über 70. Das haben wir so nicht mehr. Es sind ganz viel ältere, aber auch junge Leute, die da zu uns ins Theater kommen. Und gerade so der Ostflügel mit seinem doch etwas besonderen Programm zieht natürlich junge Leute auch in der Nähe zu den Akteuren ungeheuer an.
1: Was sind so die Highlights vielleicht des neuen Programms?
0: Ich glaube, der Gedanke, den wir hatten, dass wir uns bei den Visionären von vor 200 Jahren so ein bisschen Rat holen. Die großen Visionäre, die Entwicklungen vorausgesehen haben, technische Entwicklungen. Wir reden von KI, wir reden vom Klonen, von Robotik. Man sieht Roboter Marathonläufe gerade schon machen. Und wenn man dann schaut, dass so ein Jules Verne solche Entwicklungen vorausgeahnt hat vor 200 Jahren, ist das ungeheuer beeindruckend. Und wir sind sehr gespannt, wie das in der Übersetzung auf der Bühne wirkt. Aber auch auf der großen Bühne mit einem Frankenstein von Mary Shelley, wo das erste künstliche Wesen erschaffen wird und verzweifelt um Anerkennung und Liebe sucht, fühlt sich sehr heutig an, genauso wie Ich bin dein Mensch nach dem gleichnamigen Film. Und wir haben aber auch eine besondere Schiller-Ausgrabung, das einzige Lustspiel, die einzige Komödie von Schiller, Der Parasit, wo es um diese ganze Politikerebene geht und man ist wirklich erstaunt, wie heutig das Ganze ist. Komplettiert wird's durch ein besonderes Highlight, die Rocky Horror Show, die zum ersten Mal am Schauspiel hier in Chemnitz läuft und ja, so ein Kultmusical, ein Klassiker ist, was sexuelle Freizügigkeit, fluide Gendergrenzen und überhaupt diese Lust am Leben hat, wo diese Außerirdischen landen und den Menschen erstmal Lebensfreude beibringt.
1: Also zum einen vielleicht auch nochmal Schiller, ein Stück, das mir vollkommen unbekannt ist. Wie kommen Sie an so ein Stück? Wie oft wird das vielleicht auch anderswo aufgeführt?
0: Also da sind wir nicht die Erstaufführer, logisch, aber es wird relativ selten aufgeführt. Ich glaube, es war mal vor vielen Jahren, 10, 15 Jahren in Dresden schon mal auf der Bühne. Das war Zufall. Also man stöbert, man schaut dort, man beliest sich und trifft plötzlich auf so ein Stück, liest das. Man bearbeitet es ein bisschen, man kürzt es und merkt dann aber, unsere Zeit braucht solche Stücke, weil es wie für unsere Zeit geschrieben ist. Und ich mache das ja in eigener Regie, habe auch eine eigene Fassung dazu bearbeitet. Ich glaube, man merkt gar nicht, dass es Schiller ist, sondern man denkt, das ist ein zeitgenössisches Stück.
1: Dann nochmal was zur Raumfahrt. Es gibt es ja gleich zweimal. Es gibt ja sowohl, glaube ich, in der Puppenbühne als auch im Schauspiel Raumfahrt. Raumfahrt war das große Thema der 60er und frühe 70er. Alle waren begeistert von Raumfahrt. Dann hat das stetig nachgelassen bis, man kann fast sagen, zum Nullpunkt, obwohl das immer weitergegangen ist. Es gab die große ISS-Station und sowas. Da ist ja immer was passiert. Aber plötzlich gibt es wieder so ein großes Interesse. Richtet man sich darauf aus? Sagt man, na, wenn es so ein großes Interesse gibt, dann machen wir halt auch was dazu? Oder kommt man zu Jules Verne oder zur Raumfahrt auch auf anderen Wegen?
0: Man kommt, glaube ich, tatsächlich auf anderen Wegen dazu, weil jetzt wäre es zu spät. Gerade ist ja diese Raumfähre gestartet und um den Mond geflogen. Man plant, dass wieder Menschen auf dem Mond sind. Auch ein Deutscher soll erstmalig den Mond betreten. Aber wir haben, jetzt ist es fast ein Jahr her, also da wusste ich das ehrlich gesagt noch nicht. Und man liest Jules Verne, was so Literatur meiner Jugend war, und man stößt dort so auf Zeilen, dass der amerikanische Gun Club, also die Waffenlobby sozusagen, traurig ist, dass der Krieg vorbei ist und sie verzweifelt überlegen, was sie jetzt mit ihrer Kapazität machen. Und man kommt dann dafür, dass sie drei Männer und einen Hund zum Mond schießen. Und das sind zwei Romane von Jules Verne, die Reise zum Mond und Reise um den Mond, die wir dort mit unserem neuen Studio im Ostflügel präsentieren. Ich glaube, da darf man sehr gespannt sein.
1: Da habe ich mal noch eine Frage zu den Kulissen. Ich bin sehr geprägt durch die tschechischen Adaptionen von Jules Verne. Kann man vielleicht schon was zu den Kulissen zu Jules Verne im Schauspielhaus sagen?
0: Da sind wir noch ein bisschen zu früh. Wir arbeiten dort wieder mit der TU Berlin zusammen, mit den Studenten und Studentinnen im Bühnenbild und in den Kostümen, die dort ausgebildet werden. Das machen wir seit vielen Jahren, dass da diese geballte Jugend sich damit auseinandersetzt. Aber natürlich wird es eine Form geben müssen. Und vielleicht ist dieser Gedanke dieser tschechischen Adaption gar nicht so verkehrt.
1: Wie sieht's aus so mit Zugang? Es wurde geredet von einem neuen Ticketsystem. Kann man trotzdem noch ganz normal Karten an der Abendkasse kaufen? Gibt es immer noch Vergünstigungen für Studenten? Und wie sind so die allgemeinen Bedingungen im Schauspielhaus zukünftig?
0: Es gibt nach wie vor eine Abendkasse. Wir sind ja gerade in den letzten Monaten davon geprägt, dass man sehr zeitig Karten buchen und bestellen musste, weil vieles ausverkauft war. Aber man kann auch kurzfristig hinkommen, wie es auch gerade viele Studenten, Studentinnen gemacht haben. Dafür, die Angebote ändern sich nicht. Am Preis wird sich eine kleine Anpassung vollziehen, aber auch die Rabatte und Sonderangebote werden beibehalten. Es gibt zum Beispiel auch, was viele, glaube ich, noch nicht so richtig wissen, diesen Familientag, wo man gerade mit seinen Kindern relativ günstig in unsere Theater kommt.

0: Hallo, ich bin die Christine Marquardt, Operndirektorin am Theater Chemnitz und ich bin in meiner ersten Spielzeit und freue mich sehr, dass es jetzt weitergeht und dass ich jetzt zum ersten Mal meinen eigenen oder unseren eigenen Spielplan vorstellen darf.
1: Wie läuft das ab, wenn man quasi auch die Chance hat, seinen eigenen Spielplan zu machen? Es gibt ja trotzdem so eine Beratung der einzelnen Sparten im Theater, es gibt den Generalintendanten. Wie groß sind denn die Möglichkeiten, da sich auch frei zu bewegen?
0: Ich finde, die sind riesengroß. Also man hat ja erstmal so ganz viele Ideen. Dann macht man erstes Brainstorming mit dem Dramaturgenteam, das mich begleitet. Dann gehe ich mit meinen ersten Ideen, die wir gesammelt haben, in die Runde mit dem Generalintendanten und mit dem Generalmusikdirektor. Und dann besprechen wir, was gut wäre für Chemnitz und für unser Ensemble, dass wir das gut auf der Bühne präsentieren können.
1: Was haben Sie vorher gemacht? Darf ich das fragen?
0: Ich bin ausgebildete Sängerin und war vorher am Stadttheater in Klagenfurt die künstlerische Betriebsdirektorin mit Casting-Schwerpunkt.
1: Wird es da jetzt auch neue Leute hier im Theater Chemnitz geben, also in der Oper Chemnitz?
0: Ja, es gibt 4 neue im Ensemble, da bin ich sehr stolz drauf. Und es sind alle Regieteams, die ich für die nächste Spielzeit hole, noch nicht hier gewesen. Und die durfte ich auch so.
1: Also es gibt ja oft wie Generallinien. Gibt es bei Ihnen eine Generallinie und welche Generallinie ist das, wenn es eine gibt?
0: Ich glaube, meine Linie ist Diversität, Vielfalt und dass es schön bunt ist.
1: Ja, dann kommen wir mal vielleicht zu den einzelnen Stücken.
0: Ich freue mich wahnsinnig, dass wir das Erfolgsmusical Titanic hier bei uns auf der Bühne haben und noch mehr freue ich mich über dieses Team, was zu uns kommt. Till Nau mit Regie und Choreografie, für ihn auch so ein Debüt an unserem Haus. Besonders stolz bin ich auch, dass Momme Hinrichs, der ehemals bei Fettfilm mit dabei war, die Bühne und das Video macht und dass dann noch Conny Lüders das Team vervollständigt hat und die Kostüme macht. Das wird der Knaller. Ich sag's Ihnen, wenn das, also das wird so, also schon die Vorbereitung und auch die Bauprobe jetzt, die dazu gewesen ist, das Casting, das war Wahnsinn. Also das war so, man merkte richtig diese Aufbruchsstimmung, dass wir jetzt was Neues anfangen.
1: Ganz kurze Zwischenfrage zur Titanic. Mhm. Da sind ja Millionen, Abermillionen geprägt durch den Film und haben da vermutlich auch eine gewisse Erwartungshaltung. Kann man der eigentlich entsprechen?
0: Also ja und nein. Weil das Musical war ja vor dem Film da und es basiert auf der wirklich geschehenen Geschichte der Titanic. Und wenn man weiß, dass Isidor Strauss und Ida Strauss wirklich auf der Titanic waren und dass Ida Strauss die Chance gehabt hätte, in das Rettungsboot zu gehen, aber sie nicht ohne ihren Mann gehen wollte und dass die beiden dann entschieden haben, an Bord zu bleiben und dann auch gemeinsam zu sterben, ist das so berührend. Das ist eine wahre Geschichte. Der Ausgang ist ziemlich tragisch, weil sein Leichnam wurde gefunden und ihrer nicht. Also der ist noch am Grunde des Meeres. Und im Film, das ist die Parallele zum Film, ist das Pärchen, das ältere Pärchen, was dann sich zudeckt und dann kommen die Wassermassen. Ich glaube, dass man schon ein bisschen von diesem Film auch bei uns sieht, nur ganz anders. Und wir unsere Bühnenmöglichkeiten dafür ganz vielfältig einsetzen werden. Also ich weiß das ja schon. Und ich freue mich wahnsinnig auf die Premiere. Die ist am 19.09.2026, das muss man.
1: Damit geht's faktisch los.
0: Damit geht's los und danach kommt dann die italienische Oper Il Trovatore und da freue ich mich auch, dass ich ein bisschen italienisches Flair zu uns nach Chemnitz hole, weil es ein komplett italienisches Team ist und Jacopo Spirey, bei dem habe ich noch assistiert und das ist für mich so ein Herzensmensch, der Geschichten erzählt für unser Publikum. Das war auch der Auftrag und den hat er schon umgesetzt und ich bin sehr stolz, dass er ein bisschen die Industrie aus Chemnitz im Bühnenbild zeigen wird, um das mal ein bisschen anzuteasern. Genau.
1: Ist das in deutscher Sprache oder in italienischer Sprache?
0: Das wird in italienischer Sprache sein mit deutschen Übertiteln. Und danach kommt dann unsere Familienoper Robin Hood, die nicht unbedingt was mit dem Märchen zu tun hat oder mit der Geschichte. Also teilweise, weil Robin Hood ist ein Computerspiel, das dann Wirklichkeit wird. Und wir versuchen gerade dann die digitale Gegenwart, in der wir uns gerade befinden, durch Social Media, dass man also wirklich eine Brücke schlägt, dass man sowohl digitale Gegenwart mit einem sehr, wir legen das Computerspiel also so 80er Jahre an, dass wir da auch die legendäre Vergangenheit, die Geschichte um Robin Hood gut widerspiegeln können. Und da ist auch ein Regisseur, das ist der Manfred Weiß, einer, der mich auf meinem Weg sehr lange begleitet hat. Wir haben sehr viel bei Semper 2 zusammengearbeitet, da war er mein Chef. Und Manfred Weiß ist im Kindertheater eine ganz große Größe und er kann auch Geschichten einfach für Kinder erzählen und auch mit Kindern. Und ich freue mich so wahnsinnig, dass er sich bereit erklärt hat, mir Chemnitz zu folgen und Robin Hood zu inszenieren.
1: Es gibt ja so dieses Zusammenspiel Oper und Philharmonie. Ja. Gibt es da irgendwie Momente, wo man jetzt sagt, da hat man mal ja so die ganz große Kapelle und da ist eben alles echt, sag ich jetzt mal?
0: Also die komplette Robert-Schumann-Philharmonie in den Graben, weiß ich nicht, ob wir sie wirklich bekommen, 100 und ich glaube 100 Musiker. Aber die ganz große Kapelle kommt dann mit Tannhäuser. Das ist die große romantische Oper von Richard Wagner. Da ist auch der Generalmusikdirektor Benjamin Reiners, wird das Stück musikalisch leiten. Und ich glaube, da wird vom Orchestergraben ein so krasser, geiler, romantischer Sound kommen. Das ist, wird auch, ich sag mal, ähnlich wie Titanic. Es wird einfach gewaltig und romantisch. Und das Team dazu um Bernd Mottl, ich glaube, besser konnte man es nicht treffen, weil Bernd Mottl freut sich schon wie so ein kleines Kind, dass er endlich Wagner und vor allen Dingen Tannhäuser inszenieren darf.
1: Chemnitz hat ja durchaus eine Wagner-Tradition und tatsächlich auch durch die verschiedenen Direktoren und Direktorinnen hindurch ist man da quasi verpflichtet dazu, auch mal wieder was mit Wagner zu machen?
0: Ja und nein. Also mein Auftrag oder unser Auftrag war auch, dass wir das volle Orchester einmal richtig in der Qualität zeigen, wie wir sie jetzt gerade bei Rummelplatz erlebt haben oder jetzt dann jetzt auch bei unserer neuen Premiere Der fliegende Holländer. Man ist so einer leichten Tradition, aber die Tradition kann auch so ein bisschen Strauß sein. Also das sind halt die großen Orchester, wo man sich so schön den Klang reinsetzen kann und einfach das erleben kann.
1: Auch noch mal eine Frage dazu. Gibt es irgendwelche Änderungen? Es wurde gesagt, neues Ticketsystem. Was heißt das denn für das Opernhaus? Was heißt das für die Preise? Gibt es Rabatte und spezielle Angebote für spezielle Zielgruppen?
0: Also unser neues Ticketsystem ist einfach eine technische Angelegenheit. Das war jetzt, unser altes Ticketsystem ist quasi veraltet und wir mussten jetzt auf ein neues Ticketsystem umstellen und das muss man erstmal generieren und einpflegen, sodass das jetzt ein bisschen gedauert hat. Deswegen können wir halt leider auch erst am 18.05. Vorverkauf starten. Es wird weiterhin die Angebote für die Studenten geben. Es wird auch weiterhin unsere Aktionstage für 15 Euro geben und ich glaube, das Ticketsystempreis, wie der Herr Dr. Dittrich vorhin schon angedeutet hat, erhöht sich ein bisschen, aber so, dass es immer noch leistbar ist.

Herzlich willkommen zu der zweiten Stunde der heutigen Silent Disco. Immer noch wandern Leute durch die nächtliche Innenstadt und tanzen dazu. Alles im Rahmen des Staun-Festivals, quasi der Abschluss auch des Staun-Festivals, das letztes und dieses Wochenende eine Fülle von Veranstaltungen organisiert hat in den Stadtteilen in Alt-Chemnitz, in Helbersdorf und in Bernsdorf. Da befinden wir uns jetzt gerade auf dem Rückweg. Bis 24 Uhr läuft die Silent Disco noch. Ihr könnt also auch noch vorbeikommen auf der Bernsdorfer Straße bzw. auf der Reitbahnstraße. Im zweiten Teil gibt es ein DJ-Set vom Radio-T-Host Trebor. Der legt normalerweise mit seinen Kollegen jeden vierten Donnerstag 21 Uhr hier bei Radio-T auf. Da geht es vor allem um Drum and Bass. Heute, passend eben zu unserer zugewiesenen Musik, gibt es eher technolastische Musik. Dazu wünsche ich euch viel Spaß und frohes Tanzen.

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1: Und hallo, hello and welcome to a new episode of Beatstube. Hallo und willkommen zu einer neuen Episode von Beatstube. Ich bin Alex Tisch. Wie immer habe ich die redaktionelle Verantwortung für die Sendung und hätte fast den Start der Sendung verpeilt. Und werde wieder bilingual Deutsch und Englisch moderieren. Und wie ihr vielleicht mitbekommen habt, mag ich Lady Gaga sehr. Und durch den Devil Wears Prada Soundtrack hat sie neue Musik produziert. Und damit geht es auch erstmal los, nämlich mit Shape of the Woman von Lady Gaga. And of course, Lady Gaga produced new music with the Devil Wears Prada 2. And we start the show with Shape of the Woman. 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

That was Lady Gaga's Shape of a Woman, and I didn't announce it in English, but I will do this show bilingual again because it's I will bring it on New FM on Friday as well. So ich habe gerade gesagt, dass ich nur die Sendung ja auf New FM am Freitag auch wieder senden werde, deswegen wieder Englisch und Deutsch. Und ich weiß nicht, wie euch Lady Gaga und die Popmusik fühlen lässt, aber für mich ist das gerade so ein sehr großes Blessing. Wie ihr vielleicht wisst, schreibe ich gerade meine Bachelorarbeit und bin psychisch sehr, sehr angespannt, sehr gestresst und fast schon zusammen mit dem Sommer und Schlafmangel depressiv. Aber die neuen Releases von meinen Pop-Queens Gaga und auch Madonna lassen mich aufatmen und gut fühlen. Lady Gaga and Madonna, as you know, released new music, and since I'm writing bachelor thesis, I'm psychologically very, very under pressure, but hearing that music makes me feel empowered and motivated. So I'm actually really motivated and think I'm gonna crush this thesis. So, I just mentioned Madonna. Ich habe gerade Madonna erwähnt. Und es bedeutet, als nächstes hört ihr auch Madonna. Denn sie hat ja das neue Album Confessions 2 angekündigt. Und ich fand ja Confessions on the Dance Floor war eines ihrer besten Tanzalben, das sie produziert hat. Deswegen bin ich besonders begeistert, dass genau dieses Album eine zweite Version bekommt. So, I'm really excited about the second version of Confessions, because Confessions on the Dance Floor was, in my opinion, one of the best albums ever. So, and I'm really excited about the next album, because it seems like a really, really club-oriented album, which we'll hear now, because the next track is Madonna from Confessions 2, I Feel So Free, and after that, I will continue doing a DJ mix as usual with a few disco, house and techno tracks upcoming. So now, for now, enjoy I Feel So Free.

0: Und damit kommen wir leider langsam zum Ende der Sendung. Und was ich nach dem wundervollen Signal Remix von Ton gespielt habe, war unter anderem 1993 von Miss Kitten, Yes It, der Truncated Remix. Danach kam der Track Culture Remix auf Alkoholemi, Remember This von Mr. G und Believe the Brad Wilder Remix, the original track from Felix the House Cat, Jamie Prince und Jamie Principle und des Weiteren Material Worlds, der VIP Remix von niemanden anderen als Ton von Non-Irritating und zu guter Letzt Coochie Coco, der Whitey Remix. Und das Original ist natürlich von Princess Superstar und den hört ihr vielleicht sogar noch ein wenig im Hintergrund. Und wir haben noch 20 Sekunden, die ihr diesen Track genießen könnt. Und I just told you all of my tracklists and we're coming to an end of the show, unfortunately. It's 10 seconds left. I hope you enjoyed it and until next time, have a lovely evening. Goodbye.
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